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1: Heute feiert die katholische Kirche Heiligen Rokus und im Belay an der Insel Zres ist ein Volksfest vorgesehen. Seien Sie dabei, wenn wir uns nach der Heiligen Messe zu einem geselligen Beisammensein vor der Kirche treffen. Und am späteren Abend sorgt die Band Insula für Unterhaltung, begleitet von kulinarischen Angeboten des örtlichen Vereins Gusti. Sie sind herzlich eingeladen. Im Rahmen der Rossorer Musikabende wird heute ein Duo auftreten. Mate Mialic, Violine, und Arsen Dali Baltayan am Klavier. Anfang um 21 Uhr in der Ex-Kathedrale von Ossor. Liebe Gäste, nützen Sie Ihren Aufenthalt auf unserer Insel für romantische Spaziergänge oder verschiedene Aktivitäten. Machen Sie einen Spaziergang nach Veli Lošinj, besuchen Sie den Institut Blue World, die blaue Welt, der sich um unsere Tümmler kümmern, die in unseren heimischen Gewässern leben. Nehmen Sie Ihr Fahrrad und machen Sie einen Spaziergang zum Panoramapunkte Belvedere, Providenza, Vela Straža, Osorščica. Spielen Sie Tennis, buchen Sie einen Windsurfkurs oder Schnorkeln. Die Möglichkeiten sind wirklich sehr, sehr viele. Sie sind herzlichst eingeladen.
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1: Die Wetterprognose für heute. Das Wetter bleibt weiter ungeändert. Liebe Freunde, gute Unterhaltung und bis morgen von Ilean.
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